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0: 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Kennst du die Geschichte hinter diesem Song?
1: Es ist 1984. Beim 30-jährigen Ray Parker Jr. klingelt plötzlich das Telefon. Dran sind die verzweifelten Macher des Films Ghostbusters. Sie haben eine große Bitte an den jungen Musiker, denn in nur wenigen Tagen brauchen sie dringend einen Titelsong für ihren Blockbuster. Ray Parker Jr. zögert. Welchen Song soll er bitte über einen Geisterjägerfilm schreiben? Er grübelt und grübelt, doch ihm fällt nichts ein. Frustriert setzt er sich vor den Fernseher und sieht plötzlich einen Werbespot. Und auf einmal schreiben sich die Zeilen wie von selbst. Und in nur wenigen Tagen entsteht Ghostbusters. Rund 40 Jahre später, immer noch Teil von Bestem Rock und

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0: 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Kennst du die Geschichte hinter diesem Song? New Jersey 1986. John Bon Jovi sitzt zusammen mit Bandkollege Richie Sambora und Songwriter Desmond Child im Keller von Richies Eltern.
1: Richie, Essen fertig.
0: Die Jungs schreiben an neuen Songs. Alle stehen unter Druck. Denn nach ihrem gefeierten Debütalbum war die letzte Platte ein totaler Flop. Und weil sie unbedingt Kohle brauchen, schreiben Bon Jovi mit Desmond Child Songs für andere Bands. Heute sitzen sie an Songs für die kanadische Band Loverboy. Shot Through the Heart steht ab sofort als Zeile im Raum. Und plötzlich sagt John Bon Jovi, hey, diesen Song kriegt nicht Loverboy. Diesen Song spielen wir. You Give Love a Bad Name wird die erste Nummer 1 Single der Band und hält sich 24 Wochen lang in den Charts. Heute ist der Song bester Rock und Pop.
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Kennst du die Geschichte hinter diesem Song? Anfang der 70er Jahre in Boston. Der junge Steven Tyler lebt zusammen mit seiner Band in einer kleinen Wohnung in einem heruntergekommenen Viertel. Seit Jahren hat er eine Melodie im Kopf. Doch das Geld für das nötige Keyboard fehlt. Eines Tages geschieht etwas Unglaubliches. Vor seiner Haustür findet Steven Tyler einen Koffer voller Bargeld. Das muss Drogengeld sein, denkt er sich, steckt das Geld ein und kauft sich davon das lang ersehnte Keyboard. Die Freude hält nicht lange. Als Steven Tyler wenige Tage später in seinem Zimmer übt, knallt die Tür plötzlich auf und ein Mann stürmt mit gezogener Pistole herein. »Ich will das Geld«, brüllt er. Zum Glück kann der junge Musiker auf seinen Hausmeister zählen, einen ehemaligen US-Army-Veteran. Er kommt Steven Tyler zu Hilfe und vertreibt den Eindringling mit einem Schwert. Jetzt kann der junge Musiker endlich seinen Song schreiben, von dem er so lange schon träumt. Heute kennt die Melodie jeder Rockfan. Und Dream On ist heute ein Teil von bestem Rock und Pop.

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2: Im Studio Sönke Röhling. Schönen guten Morgen. Die Bundesregierung macht Russland wohl in den kommenden Tagen für den versuchten Drohnenanschlag am Leipziger Flughafen verantwortlich. Das berichten Welt am Sonntag und Politico. Philipp Nützig mit den Einzelheiten.
3: Demnach plant Berlin eigene Strafmaßnahmen. Parallel soll es neue EU-Sanktionen geben. Unklar ist noch, ob nur einzelne Russen oder der Kreml verantwortlich gemacht werden sollen. Eine Rolle spielt wohl auch der kürzliche Waffenfund bei Berlin. Der Verfassungsschutz hatte in einem Wald ein Erddepot mit zwei Waffen und viel Munition entdeckt. Tatverdächtig ist da ein 24-jähriger Ukrainer, der im Auftrag Russlands Anschläge geplant haben soll.
2: Die Deutsche Bahn will deutlich mehr Geld in Sauberkeit und Sicherheit stecken. Das entsprechende Sofortprogramm wird bis 2030 verlängert, schreibt die Bild am Sonntag. 210 Millionen Euro sollen bis dahin fließen. Geplant ist etwa, dass die Reinigungsteams in den Fernverkehrszügen verdoppelt werden. Bahnchefin Paller sagt, saubere Züge und Bahnhöfe, mehr Sicherheit und mehr Komfort sollen der neue Standard sein. Und nun weitere Meldungen in Kürze. Finnlands Präsident Stubb hält einen russischen Angriff auf die NATO bis zum Jahr 2029 für unwahrscheinlich. Dafür gäbe es weder Belege noch Fakten, sagt er der Bild. Trotzdem dürfe man die Gefahr nicht unterschätzen. Die NATO müsse sich auf das Schlimmste vorbereiten, um es zu verhindern, so Stubb. Letzter Tag der Gamescom in Köln. Mehr als 1700 Unternehmen haben sich in diesem Jahr auf der weltweit größten Messe für Computer- und Videospiele präsentiert. Neben neuen Spielen und Technik ging es auch um die wirtschaftliche und gesellschaftliche Bedeutung der Branche. Die Ergebnisse der Samstagsspiele vom ersten Spieltag der Fußball-Bundesliga. Dortmund HSV 2:0, Köln-Hoffenheim 3:2, Mainz-Paderborn 0:0, Leipzig-Gladbach 3:0, Elversberg-Leverkusen 3:2 und Union-Berlin-Eintracht Frankfurt 3:3.
1: 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Das Wetter für uns in Baden-Württemberg.
4: Viele Wolken gibt es heute Morgen und meist bleibt es trocken. Höchstens kann es mal ein paar Tropfen geben. Später geht es so weiter bei maximal 26 Grad in Leonberg. Morgen wird es dann unterm Strich nasser, immer wieder Regen und die Höchstwerte liegen bei 24 bis 25 Grad.
1: Verkehrsservice.
4: Aktuell keine Staus, man kommt entspannt durch.
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1: Es ist 1994. Für Gwen Stefani, Sängerin von No Doubt, bricht die ganze Welt zusammen. 7 Jahre lang war es die große Liebe zwischen ihr und ihrem Bassisten Tony Cannell. Jetzt hatte ihr das Herz gebrochen. Als die beiden sich aussprechen, will er ihr sagen, warum er sich von ihr getrennt hat. Doch Gwen Stefani möchte das nicht hören. Nein, sagt sie, sag nichts. Ich will das nicht hören, es tut weh. Über dieses Gespräch schreibt sie einen Song. Noch heute, sagt sie, muss sie jedes Mal weinen, wenn sie ihn hört. No Doubt. Don't Speak.
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0: Jeder fünfte Erwachsene in Deutschland lebt mit starkem Übergewicht. Hier spricht man auch von Adipositas, einer chronischen Krankheit. Viele Betroffene haben das Gefühl, ständig kämpfen zu müssen, gegen ihr Gewicht, vor allem aber gegen Vorurteile. Professorin Katharina Timper von der TU München.
1: Sie führen dazu, dass sich Menschen mit Adipositas selbst die Schuld geben an ihre Erkrankung und sich aus Scham und Selbstabwertung sozial zurückziehen und teils gar nicht mehr am gesellschaftlichen Leben teilnehmen.
0: Dabei gibt es keinen Grund, sich schuldig zu fühlen, denn Hunger, Sättigung und Belohnungssystem werden vom Gehirn gesteuert. Bei Adipositas können aber beispielsweise genetische Veränderungen, Veranlagungen und Umwelteinflüsse zu einer Fehlregulierung führen.
1: Wir haben heute verstanden, dass Adipositas eine neurobiologische Erkrankung ist. Und das bedeutet wiederum, wenn es mit dem Abnehmen nicht klappen will, hat das nichts mit fehlender Disziplin oder einer zu geringen Willensanstrengung zu tun.
0: Statt Ausgrenzung benötigen Betroffene echtes Verständnis und Unterstützung von ihrem persönlichen Umfeld und insbesondere von ärztlicher Seite.
1: Adipositas muss langfristig, ganzheitlich und individuell behandelt werden. Darum kann ich nur alle Menschen dazu aufrufen, Menschen mit Adipositas mit nichts als Wertschätzung, Empathie und Respekt zu begegnen. Betroffene müssen ohne Angst vor Abwertung und Stigmatisierung ärztlichen Rat und Hilfe in Anspruch nehmen können, um für diese komplexe Erkrankung die adäquate Hilfestellung zu erhalten.
0: Wertvolle Infos über Adipositas und Unterstützung bei der Arztsuche finden Sie auf meinwegmitadipositas.de.
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6: Im Studio Senke Röhling. Schönen guten Morgen. Die Bundesregierung macht Russland für den Drohnenvorfall in Leipzig verantwortlich. Welt am Sonntag und das Portal Politico berichten, Berlin wolle Moskau in den nächsten Tagen offiziell beschuldigen und Strafmaßnahmen ankündigen. Anfang August war am Flughafen Leipzig eine Sprengstoffdrohne entdeckt worden. Der Airport gilt als Umschlagplatz für militärische Hilfslieferungen für die Ukraine im Krieg gegen Russland. Die IG Metall droht mit einem Arbeitskampf bei Volkswagen. Grund ist der Streit um mögliche Sparmaßnahmen. Der niedersächsische Bezirksleiter der Gewerkschaft Gröger kritisiert in der Neuen Osnabrücker Zeitung die Kommunikation des Konzernvorstands. Einzelheiten von Imme Kasten.
7: Wie der Gewerkschafter sagt, hat der Konzern den Beschäftigten seine Sparpläne bislang nicht konkret erläutert. Außerdem hätten die Arbeitnehmer mit den Einschnitten im vergangenen Jahr schon ihren Beitrag geleistet. Jetzt erwarte man, dass zugesagte Investitionen und Zukunftsperspektiven für die Standorte auch umgesetzt werden. Bis Ende des Jahres gilt noch eine Friedenspflicht. Danach wären Arbeitsniederlegungen möglich.
6: Und nun weitere Meldungen in Kürze. Saubere Züge und Bahnhöfe und mehr Sicherheit. An diesen Punkten will die Deutsche Bahn weiter feilen und dafür mehr Geld in die Hand nehmen. Das berichtet die Bild am Sonntag. Ein Sofortprogramm dafür gibt es schon. Das soll nun bis 2030 verlängert werden, so Bahnchefin Palla. 210 Millionen Euro sollen bis dahin fließen. Island hat darüber abgestimmt, ob das Land wieder Beitrittsverhandlungen mit der Europäischen Union aufnehmen soll. Das Referendum wird ausgezählt. Alles deutet auf ein Kopf-an-Kopf-Rennen hin. Unter anderem Grönland-Übernahmedrohungen von US-Präsident Trump haben einen EU-Beitritt für die isländische Regierung wieder attraktiver gemacht. Das Unwetter in der Bodenseeregion am Freitag war ungewöhnlich heftig. Vor allem die Windstärke war bemerkenswert, sagte ein DWD-Experte laut Stuttgarter Zeitung. Die Gewitterfront war mit Orkanböen von über 140 km/h und bis zu 5 cm großen Hagelkörnern über die Gegend hinweggefegt.
8: 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Das Wetter für uns in Baden-Württemberg.
7: Viele Wolken gibt es heute Morgen und meist bleibt es trocken. Höchstens kann es mal ein paar Tropfen geben. Später geht es so weiter bei maximal 26 Grad in Leonberg. Morgen wird es dann unterm Strich nasser, immer wieder Regen und die Höchstwerte liegen bei 24 bis 25 Grad.
8: Verkehrsservice.
7: In Tübingen gibt es auf der B28 Reutlinger Straße zwischen der Stuttgarter Straße und der Hügelstraße aktuell einen Feuerwehreinsatz. Der Verkehr wird dort abgeleitet.
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0: 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Kennst du? Die Geschichte hinter diesem Song? Anfang der 90er Jahre. Dave Perner tourt mit Soul Asylum durch die Clubs. Es ist keine schöne Zeit. Die Band ist erfolglos und Dave hat mit Depressionen zu kämpfen. Eines Abends sitzt er in einer schäbigen Garderobe und schreibt sich seinen Schmerz von der Seele. Kannst du mir helfen, mich zu erinnern, wie man lächelt? Irgendwie dafür sorgen, dass mir alles lohnenswert erscheint? Er macht daraus einen Song. Runaway Train wird zum Durchbruch für Soul Asylum. Heute gehört er fest zu bestem Rock und Pop.
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10: Im Studio Sönke Röhling. Schönen guten Morgen. Die Bundesregierung will Russland wohl in den kommenden Tagen offiziell für den versuchten Drohnenanschlag am Leipziger Flughafen verantwortlich machen. Das schreiben Welt am Sonntag und Politico. Demnach plant Berlin eigene Strafmaßnahmen. Parallel soll es neue EU-Sanktionen geben. Eine Rolle spielt wohl auch der Fund von Waffen in einem Erddepot bei Berlin. Tatverdächtig ist da ein 24-jähriger Ukrainer, der im Auftrag Russlands Anschläge geplant haben soll. Die IG Metall droht Volkswagen mit einem Arbeitskampf. Grund ist der Streit um mögliche Sparmaßnahmen bei dem Konzern. Der niedersächsische Bezirksleiter der Gewerkschaft Gröger sagte der Neuen Osnabrücker Zeitung, die Arbeitnehmer hätten mit den Einschnitten im vergangenen Jahr schon ihren Beitrag geleistet. Jetzt erwarte man, dass VW zugesagte Investitionen und Zukunftsperspektiven für die Standorte umsetzt. Bis Ende des Jahres gilt bei VW noch die Friedenspflicht. Danach sind Arbeitsniederlegungen möglich. Und nun weitere Meldungen in Kürze. Viele Länder in Europa haben wieder Grenzkontrollen eingeführt. Eigentlich verrückt, meint EVP-Fraktionschef Weber im EU-Parlament. Er fordert im Deutschlandfunk, stattdessen die EU-Grenzschutzpolizei Frontex zu stärken. Der CSU-Politiker wünscht sich 50.000 Beamte, die die Außengrenzen schützen. Großeinsatz für die Feuerwehr in Stuttgart. In einer Dachgeschosswohnung an der Rotebühlstraße war am Abend ein Feuer ausgebrochen. Eine Person wurde aus der brennenden Wohnung gerettet. Weitere Bewohner mussten das Haus vorsorglich verlassen. Nach mehreren Stunden war der Brand gelöscht. Was das Feuer ausgelöst hat, ist noch unklar. Die Ergebnisse der Samstagsspiele vom ersten Spieltag der Fußball-Bundesliga. Dortmund HSV 2:0, Köln-Hoffenheim 3:2, Mainz-Paderborn 0:0, Leipzig-Gladbach 3:0, Elversberg-Leverkusen 3:2 und Union Berlin-Eintracht Frankfurt 3:3.
11: 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Das Wetter für uns in Baden-Württemberg.
12: Viele Wolken gibt es heute Morgen und meist bleibt es trocken. Höchstens kann es mal ein paar Tropfen geben. Später geht es so weiter bei maximal 26 Grad in Leonberg. Morgen wird es dann unterm Strich nasser. Immer wieder Regen und die Höchstwerte liegen bei 24 bis 25 Grad.
11: Verkehrsservice.
12: Im Moment ist alles frei auf den Straßen, keine Staus.
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13: three, mit Benjamin Elsner. Stroh, das nutzt meine Schildkröte, um ihr Geschäft darauf zu machen. Aber Stroh kann man auch deutlich kreativer nutzen. Und da hören wir gleich mal rein nach Queen und Linkin Park. Schönen guten Morgen.
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0: Die neue 107.7 Gott und Rock am Sonntagmorgen. Manche springen rein oder verbringen eine ganze Nacht darin. Wieder andere nutzen aber auch Stroh, um sich kreativ so richtig auszutoben. Wie Caroline Harrow-Gnendinger in der katholischen Kirchengemeinde Tigerfeld-Eichstätten im Kreis Reutlingen erlebt hat.
1: In diesem Sommer ist das Stroh für die Bewohner wie Gold. Ein Landwirt hat es zu Ballen gepresst und fertig sind die weichen und etwas kratzigen Sitze vor der Dorfkirche. Dieses Mal für ein kleines Konzert. Aus den Strohballen ist aber auch ein Swimmingpool entstanden für 3 Tage. Aus dem Stroh, Spanngurten, Folie und viel Wasser. Pastoralreferentin Patricia Engling wird eins nicht vergessen.
2: Die Kinder, die aus dem Pool rausrufen, hallo Oma, guck mal, wie ich in den Pool springe. Das Erfrischendste, was dieser Sommer und dieser Kirchplatz wahrscheinlich jemals für uns zu bieten hatte.
1: Ein Treffpunkt für viele aus dem Ort mit den 150 Einwohnern.
2: Es gibt hier im Dorf keine Möglichkeit mehr, die öffentlich ist, dass sich Menschen begegnet. Keinen Laden, keine Post, keine Bäckerei. Es gibt keine Wirtschaft mehr.
1: Genau deshalb die Idee vom Strohsommer als Treffpunkt. Der Pool ist inzwischen abgebaut und die Strohballen sind jetzt eben Sitzplätze. Für einen Spielenachmittag zum Beispiel oder bald einen Abend für Brotzeit und Gebet. Und richtig viele helfen spontan mit.
3: Cool, dass wir da halt eine ganze Woche geschafft haben und dass wir Abkühlung hatten.
4: Einen Teig gemacht und hier oben unsere Kirchpfannkuchen braten für alle.
5: Ich habe die ganze Strohballen getragen.
6: Ich habe geholfen, Strohballen stapeln und das Eis verkaufen.
0: Und gefördert wurde die Aktion von der Berthold-Leibinger-Stiftung, die Kirchengemeinden mit besonderen Ideen fördert. Bilder findet ihr im Netz, wenn ihr nach Strohsommer und Eichstätten sucht. Wir machen weiter mit Natalie Imbruglia und Torn bei der 107.7. Ich bin Benjamin Elsner. Schönen guten Morgen.

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0: in der Bibel so alles finden kann. Die neue 107.7 Gott und Rock hier, die Bibel als Kochbuch, untersucht gerade Daniel Heinze. Der hat sich nämlich diesen Sommer vorgenommen, Gerichte aus der Bibel nachzukochen und zu probieren. Und heute wird's wohl eher süß.
1: Süß, saftig, verführerisch. Heute gibt's lecker gefüllte Datteln. Ein kleiner Genuss mit einem großen Namen. Tamar, das ist das hebräische Wort für Dattelpalme. Die Geschichte hinter dem Essen erzählt von einer Frau, die so hieß wie die Dattelpalme und die sich nicht mit Unrecht abfindet. Tamar heiratet den Sohn des Stammesführers Juda, doch ihr Mann stirbt früh ohne Kinder. Nach altem Brauch soll sie nun einen ihrer Brüder heiraten, damit die Familienlinie weitergeht. Juda verspricht ihr das immer wieder, aber hält es nicht. Tamar wartet und wartet, bleibt ohne Zukunft, ohne Absicherung. Und irgendwann reicht's ihr. Sie verhüllt ihr Gesicht, gibt sich als eine andere aus und, Achtung, jetzt wird's spicy, verführt so unerkannt ihren eigenen Schwiegerpapa Juda. Als Pfand nimmt sie seinen Siegelring an sich. Sie wird schwanger. Na klar, und alle wollen wissen, von wem bitteschön. Da holt Tamar den Siegelring hervor und entlarvt Juda selbst als Vater. Sein Urteil? Okay, sie hat mehr Recht als ich. Am Ende bekommt Tamar Zwillinge und einer von ihnen wird der Ur-Ur-Urahne von König David. Tja, und so geht's. Die Datteln aufschneiden und entkernen. Dann kleine Röllchen aus Marzipan formen, je einen Walnusskern hineinstecken und das dann in die Dattel füllen. Fertig. So einfach, aber ein himmlischer Genuss.
0: So, Daniel Heinze mit Gerichten aus der Bibel und der Geschichte drumherum. Ihr, den 107.7 Gott und Rock, sind wir mal gespannt, mit was er nächste Woche um die Ecke kommt.

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0: Das ist schon beeindruckend, wie viel ehrenamtliches Engagement da eigentlich drin steckt. Die 977 Gott und Rock hier, wunderschönen guten Morgen. Rund 50 evangelische Waldheime gibt es in Württemberg. Und in allen finden Kinder in den Sommerferien ein Betreuungsangebot, das es in sich hat. Meint zumindest Matthias Huttner, er war bei dem Waldheim im Feuerbacher Tal in Stuttgart.
1: Gleich nach dem Frühstück beginnt das Morgenprogramm mit gemeinsamen Liedern. Und auch wenn noch jemand recht müde aussieht, beim Singen wird es hier so richtig laut. Beliebt bei den Kindern ist auch die sogenannte Freispielzeit. Ein großes Außengelände bietet Platz für Ballspiele, Gruppenaction und andere Highlights.
2: Also mein Highlight dieses Jahr im Waldheim war, als wir Schockball gespielt haben, weil das ist eines der besten Spiele, was es hier im Waldheim gibt.
3: Ich finde die Wasserrutsche auch richtig cool und dass hier ein Pool aufgebaut ist. Und dieses Mal war ja auch eine Hüpfburg aufgeblasen. Also ich finde das Waldheim einfach richtig cool.
1: Hunderte Kinder verbringen hier ihren Sommer. Manche nur eine Woche, andere die kompletten Ferien. Da bleibt natürlich auch Zeit für Stadtspiele, Freibad und Ausflüge.
4: Gestern sind wir zur Kinderbaustelle gegangen und letzte Woche am Donnerstag sind wir zum Wasserspielplatz gegangen.
1: Betreut werden die 5- bis 14-jährigen Kids von ehrenamtlichen Betreuerinnen und Betreuern. Viele von ihnen waren früher selbst im Waldheim und investieren nun ihre Freizeit.
5: Das sind die zwei schönsten Wochen im Jahr, sind auch die zwei anstrengendsten Wochen im Jahr. Ich könnte in der Zeit natürlich auch andere Sachen machen, aber ich könnte mir jetzt gerade nichts Besseres vorstellen, als hier zu sein.
1: Nach dem Abendessen geht es für die Kinder dann wieder nach Hause, bis es am nächsten Morgen wieder so richtig laut wird.
0: Insgesamt werden diesen Sommer rund 17.000 Kinder und Jugendliche in Waldheimen der evangelischen Kirchen betreut. Und da sind die Zeltlager noch gar nicht mitgerechnet. Ich finde es absolut beeindruckend. Ob es auch ein Waldheim in eurer Nähe gibt, das findet ihr im Netz, wenn ihr nach Waldheim und auch eurem Ort googelt.

den Euro 107.7 Gott und Rock am Sonntagmorgen. Und auch dieser Sommer ist und war ein Sommer mit Temperaturen über 40 Grad Celsius und dadurch viel zu vielen Hitzetoten. Darunter auch viele Menschen, die auf der Straße leben. Wir haben Ehrenamtliche begleitet, die ihnen helfen. Und da hören wir gleich mal rein, wie das ist nach 9 und nach dem besten Rock und Pop. Jetzt von Belinda Carlisle mit Heaven is a Place on Earth. Am Mikrofon ist Benjamin Elsner. Schönen guten Morgen.

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8: Im Studio Sönke Röhling. Schönen guten Morgen. Ob Magenprobleme oder Reizhusten, viele leichte Erkrankungen lassen sich mit einfachen Mitteln selbst behandeln. Bei der Gesundheitsbildung will Ärztepräsident Reinhardt deshalb schon früh anfangen. Benno Hiller.
9: Reinhardt will Schulkindern Medizinwissen aus erster Hand vermitteln. Ärzte im Ruhestand zum Beispiel könnten dafür regelmäßig an Grundschulen gehen, sagte Reinhardt im Interview mit den Funke-Zeitungen. Langfristiges Ziel? Weniger Arztbesuche, die nicht unbedingt nötig sind. Außerdem fehlen ja vielerorts Lehrkräfte. Ehe Schulstunden ganz ausfallen, könnte Medizinbildung eine sinnvolle Alternative sein.
8: Die Bundesregierung will Russland wohl in den kommenden Tagen offiziell für den versuchten Drohnenanschlag am Leipziger Flughafen verantwortlich machen. Das schreiben Welt am Sonntag und Politico. Demnach plant Berlin eigene Strafmaßnahmen. Parallel soll es neue EU-Sanktionen geben. Eine Rolle spielt wohl auch der Fund von Waffen in einem Erddepot bei Berlin. Tatverdächtig ist da ein 24-jähriger Ukrainer, der im Auftrag Russlands Anschläge geplant haben soll. Und nun weitere Meldungen in Kürze. Bei einer Techno-Party im Norden der Schweiz sind Schüsse gefallen. Die Polizei im Kanton Aargau spricht von mehreren Opfern. Passiert ist das Ganze gegen 3 Uhr nachts. Die Polizei ist im Großeinsatz. Menschen werden aufgerufen, das Gebiet zu meiden. Viele Länder in Europa haben wieder Grenzkontrollen eingeführt. Eigentlich verrückt, meint EVP-Fraktionschef Weber im EU-Parlament. Er fordert im Deutschlandfunk, stattdessen die EU-Grenzschutzpolizei Frontex zu stärken. Der CSU-Politiker wünscht sich 50.000 Beamte, die die Außengrenzen schützen. Die Ergebnisse der Samstagsspiele vom ersten Spieltag der Fußball-Bundesliga. Dortmund HSV 2:0, Köln-Hoffenheim 3:2, Mainz-Paderborn 0:0, Leipzig-Gladbach 3:0, Elversberg-Leverkusen 3:2 und Union Berlin-Eintracht Frankfurt 3:3.
10: 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Das Wetter für uns in Baden-Württemberg.
11: Viele Wolken gibt es heute Morgen und meist bleibt es trocken. Höchstens kann es mal ein paar Tropfen geben. Später geht es so weiter bei maximal 26 Grad in Leonberg. Morgen wird es dann unterm Strich nasser, immer wieder Regen und die Höchstwerte liegen bei 24 bis 25 Grad.
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10: Verkehrsservice.
11: Im Moment ist alles frei auf den Straßen, keine Staus.
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13: Bei über 35 Grad obdachlosen Menschen helfen ist heftig. Das haben uns die Ehrenamtlichen von Young Caritas erzählt. Warum? Hören wir nach Kiss und Wesley Arms. Ich bin Benjamin Elsner. Guten Morgen.
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0: Zum Glück sind die Temperaturen der letzten Wochen erstmal Geschichte. Die neue 107.7 Gott und Rock hier, der Hitzesommer, scheint erstmal überstanden zu sein. Gefordert hat er dennoch viel zu viele Hitzetote, darunter auch viele Menschen, die auf der Straße leben. Mit Wasser haben unter anderem die ehrenamtlichen Helfer der Young Caritas ihnen geholfen und Caroline Harrock-Nenninger hat sie dabei begleitet.
1: Also ich schmelze komplett.
2: Das Thermometer zeigt knapp 30 Grad. Die Gruppe Ehrenamtlicher zieht zwei bepackte Bollerwagen hinter sich her mit gespendeten Dingen gegen die Hitze. Juliette Bravo von Young Caritas.
1: Limonade mit ein paar Orangenscheiben.
3: Reinigungstücher jetzt im Sommer auch immer praktisch. Deo und Sonnenschutz.
2: Sagt Daniel Knaus von der Obdachlosenzeitschrift Trottwar. Und damit geht's an Orte in der Innenstadt, wo wohnungslose Leute den Tag verbringen, um Geld bitten oder Pfandflaschen sammeln.
3: You can get clothing.
4: Danke so.
2: Manche erzählen auch von sich und von den Hitzetagen.
5: Ja, natürlich, die 40 Grad haben doch jeden gestresst. Ja, der Hitzebus, also davor haben wir uns schon gefreut.
2: Auch Jugendliche helfen heute mit. Sie werden bald gefirmt und das ist eins der Sozialprojekte.
6: Also anfangs hatte ich schon ein bisschen Schiss, aber nach einer Zeit kommt man auch so rein, man ist viel mutiger.
2: Wenn es heiß ist, auch Menschen auf der Straße im Blick behalten, das geht jeden von uns was an, findet Daniel Knaus von Trottwar. Und er hat einen Tipp.
3: In einem gewissen Abstand bleiben, in die Hocke gehen, dass man nicht von oben herabguckt auf die Person. Vorsichtig ansprechen, möglichst respektvoll.
2: Manchmal sprechen die Menschen kein Deutsch und es kommt zu Missverständnissen. Deshalb empfiehlt er,
3: schon mitbringen, was man anbieten will, etwa eine Flasche Wasser. Die kann man dann direkt zeigen, dann entsteht erst gar kein Missverständnis, was man will. Dann geht alles leichter.
0: Caroline Harrock-Nenninger über die Hilfsaktion von Young Caritas Kühl durch den Tag, bei der sie Menschen auf der Straße durch die Hitze begleitet haben. Ihr den besten Rock und Pop bei der 107.7, jetzt von Meredith Brooks mit Bitch. Kommt gut in diesen Sonntag. Schönen guten Morgen.

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0: Die 977 Gott und Rock am Sonntagmorgen. Und passend zu den Hitzetemperaturen der vergangenen Wochen hat sich Felix Kästner die Frage gestellt, wie das wohl damals war, also zu biblischen Zeiten, als die Menschen ebenfalls bei großer Hitze in die Wüste gingen, weil genau dort so ein schrulliger Typ Menschen getauft hat. Und diesen Typen, den hat er sich ein bisschen genauer angeguckt, der Johannes hieß.
1: Der lebt im alten Israel zur Zeit von Jesus. Johannes führt bewusst ein einfaches Leben. Er ernährt sich von Heuschrecken und trägt Kamelhaarklamotten.
2: What?
1: Und er sagt den Menschen um ihn herum sehr direkt, was er denkt. Wenn ihr wollt, dass sich was ändert, dann fangt bei euch selbst an. Keine Show, keine Ausreden. Johannes kommt auf den Punkt. Als Zeichen für den Neuanfang taucht er die Leute im Fluss Jordan unter. So entsteht auch sein Beiname, Johannes der Täufer. Einer von denen, die zu ihm kommen, ist tatsächlich ein gewisser Jesus. Johannes tauft auch ihn und sagt allen anderen, auf den Mann hier sollt ihr achten. Der verändert noch viel mehr als nur euer Verhalten. Der verändert eure Herzen. Damit wird Johannes eine Art Wegbereiter für Jesus. Und genau das macht seine Geschichte bis heute so spannend. Man muss sich nicht unbedingt immer selbst in den Mittelpunkt stellen, ins Zentrum der Aufmerksamkeit. Manchmal ist es wichtiger, andere auf ihrer Mission zu begleiten und zu unterstützen. Und dabei muss es ja nicht immer gleich der Sohn Gottes sein.
0: Felix Kästner über Johannes, der laut Bibel Jesus getauft hat in der Wüste. Ihr die 977 Gott und Rock mit Benjamin Elsner. Einen wunderschönen Sonntagmorgen.

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0: Die 977 Gott und Rock am Sonntagmorgen. Sommer, also da denke ich an Urlaub, offene Balkontüren und Sommerfeste bis in die Nacht. Eigentlich tolle Aussichten. Abgesehen davon, dass halt die Urlaubszeit auch die Zeit ist von Einbrüchen oder auch Übergriffen. Ist mal was passiert, dann na klar, hilft zuerst die Polizei, doch auch die Seele braucht dann oft Hilfe. Viele merken das erst im Nachhinein, wenn sie Schlafstörungen entwickeln oder sich zu Hause nicht mehr sicher fühlen, sagt Elvira Pfleiderer. Sie ist Leiterin der Opfer- und Traumaberatung des gemeinnützigen Vereins Seehaus in Leonberg.
1: Deshalb darf sich jeder Mensch, der Opfer einer Straftat wurde, ganz gleich, ob es sich um ein Einbruchsdelikt, um ein Betrugsdelikt, auch häusliche Gewalt, sexualisierte Gewalt oder Opferangehörige nach Tötungsdelikten, darf sich an die allgemeine Opfer- und Traumaberatung wenden.
0: Das Seehaus bietet Beratung an 5 Standorten in Baden-Württemberg an, damit eben möglichst viele betroffene Menschen dieses Angebot nutzen können. Möglich ist das auch noch Jahre nach der Tat. Trotzdem empfiehlt Elvira Pfleiderer:
1: Am allerbesten ist es natürlich, wenn Menschen sich direkt nach einer Straftat an uns wenden. Dann kann man sehr gut, sehr schnell auch mit Interventionen, mit Traumastabilisierungstechniken arbeiten, dass Menschen gar keine chronischen Folgestörungen wie eine Angststörung, eine posttraumatische Belastungsstörung entwickeln.
0: Und deshalb sei hier auch erwähnt, dass das Ganze eben nicht mit neuem Stress oder Wartelisten verbunden ist. Da kann Elvira Pfleiderer beruhigen.
1: Unser Angebot ist kostenfrei, ganz niederschwellig, ohne dass Sie viele Anträge ausfüllen müssen, dürfen Sie bei uns anrufen und einen Termin vereinbaren.
0: Sagt Elvira Pfleiderer von der Opfer- und Traumaberatung des gemeinnützigen Vereins Seehaus. Die Beratungsstandorte in Baden-Württemberg sind übrigens in Stuttgart, Leonberg, Schwäbisch Gmünd, Herrenberg und auch Sinsheim. Alles Weitere findet ihr im Netz unter seehaus-ev.de.

Weg auftun, erklärt er mir freudig. Mir geht das noch lange nach, weil ich wüsste ganz gerne, welcher Weg sich da auftut. Aber ansonsten glaube ich, hat er recht, dass wir, das macht einen entscheidenden Unterschied. An diesem Miteinander hängt unsere Hoffnung, Zuversicht, die Kraft, das unwahrscheinlich Erscheinende doch in Angriff zu nehmen. Und in der Mitte ein Gott, der nicht nur einfach da sein will, nein, er will uns tragen, jeden einzelnen Schritt für Schritt. Und das Gute, man kann ihn danach fragen und um Mut und auch Kraft bitten. Besonders, wenn der nächste Schritt zu schwer erscheint. Das war die neue 107.7 Gott und Rock mit Benjamin Elsner. Ich gebe ab an die Rhythmics mit Sweet Dreams. Kommt gut in die neue Woche. Tschüss.

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10: Im Studio Sönke Röhling. Schönen guten Tag. Die EU-Grenzschutzpolizei Frontex muss nach Ansicht des EVP-Fraktionschefs im EU-Parlament Weber gestärkt werden. Wie er in einem Deutschlandfunk-Interview sagte, wünscht er sich 50.000 Frontex-Beamte, die die europäischen Außengrenzen schützen. Der CSU-Politiker kritisiert, dass es immer mehr Kontrollen an den Binnengrenzen gibt. Es sei verrückt, dass zwischen Frankreich, Spanien, Deutschland, Italien und Österreich überall wieder Grenzkontrollen aufgebaut wurden, so Weber. Die Bundesregierung ist sich inzwischen wohl sicher, dass Russland hinter dem Drohnenanschlag auf den Leipziger Flughafen steckt. Wie Welt am Sonntag und Politico berichten, sollen deshalb in den nächsten Tagen Strafmaßnahmen gegen Moskau verhängt werden. Auch die EU plant wohl neue Sanktionen. Und nun weitere Meldungen in Kürze. Auf einer Techno-Party in der Schweiz ist ein Mensch durch Schüsse getötet worden. 5 weitere wurden verletzt, wie die Polizei im Kanton Aargau mitgeteilt hat. Passiert ist das Ganze gegen 3 Uhr nachts. Die Suche nach dem oder den Tätern läuft. Die Hintergründe sind bislang noch unklar. Viele leichte Erkrankungen lassen sich mit einfachen Mitteln selbst behandeln. Bei der Gesundheitsbildung will Ärztepräsident Reinhardt deshalb schon früh anfangen. Ärzte im Ruhestand zum Beispiel könnten in seinen Augen regelmäßig an Schulen gehen und Wissen vermitteln, sagte Reinhardt im Interview mit den Funke-Zeitungen. Langfristiges Ziel? Weniger Arztbesuche, die nicht unbedingt nötig sind. Großeinsatz für die Feuerwehr in Stuttgart. In einer Dachgeschosswohnung an der Rotebühlstraße war am Abend ein Feuer ausgebrochen. Eine Person wurde aus der brennenden Wohnung gerettet. Weitere Bewohner mussten das Haus vorsorglich verlassen. Nach mehreren Stunden war der Brand gelöscht. Was das Feuer ausgelöst hat, ist noch unklar. In der ersten Fußball-Bundesliga treffen am Nachmittag der SC Freiburg und Werder Bremen aufeinander. Anpfiff ist um 15.30 Uhr. Danach feiert Schalke sein Bundesliga-Comeback. Die Schalker sind in Augsburg gefragt.
11: 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Das Wetter für uns in Baden-Württemberg.
12: Viele Wolken, es bleibt aber meist trocken. Höchstens kann es mal ein paar Tropfen geben. Später geht es so weiter bei maximal 26 Grad in Leonberg. Morgen wird es dann unterm Strich nasser, immer wieder Regen. Und die Höchstwerte liegen dann bei 24 bis 25 Grad.
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14: Verkehrsservice.
12: Im Moment ist alles frei auf den Straßen, keine Staus.
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13: 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Die haben da Platz. Gleich zum Beispiel die Jungs von Metallica, Enter Sandman und vorher noch Journey, Classic Rock, Don't Stop Believin'.
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0: ist die 977 am Wochenende. 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
0: 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Der hatte von nichts eine Ahnung, dass da plötzlich das Radio am Telefon ist.
2: Guck mal, wer am Telefon ist. Sag was.
3: Morgen.
4: Hallo. 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
3: Hi. Ja.
4: Hallo Marco, hier ist Hanna von der 977. 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
3: 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Danke, 177.
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4: ja,
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0: Ja, das sind genau die richtigen Stichwörter und wir machen genau so weiter und zwar schon in der neuen Woche. 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

0: Wetter für uns in Baden-Württemberg.
1: Viele Wolken, es bleibt aber meist trocken. Höchstens kann es mal ein paar Tropfen geben. Später geht es so weiter bei maximal 26 Grad in Leonberg. Morgen wird es dann unterm Strich nasser, immer wieder Regen und die Höchstwerte liegen dann bei 24 bis 25 Grad.
0: Verkehrsservice.
1: Im Moment ist alles frei auf den Straßen, keine Staus.
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2: Egal von wo aus ihr uns zuhört, wir erreichen euch überall in ganz Baden-Württemberg mit den meisten 80ern, den meisten 90ern, einfach mit der meisten Musik. Und ihr Soul Sister, The Way to Your Heart.
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Blonde, lange Dreadlocks. Bis zum Arsch. Die hatte er damals in den 90ern. Hier ist der 977 am Sonntagvormittag. Es geht um Lenny Kravitz. Hier ist die erfolgreichste Single aus seinem Album Five aus den 90ern. Fly Away. Immer noch Hammer-Song. Und der ist bei seinen Konzerten natürlich Pflicht.

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9: Im Studio Sönke Röhling. Schönen guten Tag. Bei Schüssen auf einer Techno-Party in der Schweiz ist mindestens ein Mensch getötet worden. 5 weitere wurden teils schwer verletzt, wie die Polizei im Kanton Aargau mitgeteilt hat. Benno Hille, was ist denn da bislang bekannt?
10: Ja, passiert ist das Ganze gegen 2:30 in der Nacht auf einem Festival mit tausenden Besuchern. In einem Video, das im Netz kursiert, sind mehrere Salven zu hören. Eine 22-Jährige überlebte den Angriff nicht. Die Verletzten sind zwischen 24 und 27 Jahren alt und kommen aus der Schweiz. Die Polizei ist immer noch im Großeinsatz und sucht nach dem oder den Tätern. Zu den Hintergründen ist bislang nichts bekannt.
9: Letzter Tag der Gamescom in Köln. Mehr als 1700 Unternehmen haben sich in diesem Jahr auf der weltweit größten Messe für Computer- und Videospiele präsentiert. Cornelius Dräger.
11: Neben neuen Spielen und Technik ging es auf der Gamescom auch um die wirtschaftliche und gesellschaftliche Bedeutung der Branche. Die Bundesregierung sieht in ihr jede Menge Potenzial für den Technologiestandort Deutschland und für neue Arbeitsplätze. Der Bund will die Gamesbranche deshalb in diesem und im kommenden Jahr mit jeweils mehr als 120 Millionen Euro fördern. Mehr als doppelt so viel wie noch 2024.
9: Und nun weitere Meldungen in Kürze. Nach dem Referendum in Island über die Aufnahme von EU-Beitrittsverhandlungen liegt das Lager der Befürworter aktuell knapp vorn. Wie örtliche Medien berichten, stimmten etwas über 51% dafür, die vor 13 Jahren ausgesetzten Verhandlungen wieder aufzunehmen. Ein verlässliches Ergebnis soll es um die Mittagszeit geben. Finnlands Präsident Stubb hält einen russischen Angriff auf die NATO bis zum Jahr 2029 für unwahrscheinlich. Dafür gäbe es weder Belege noch Fakten, sagt er der Bild. Trotzdem dürfe man die Gefahr nicht unterschätzen. Die NATO müsse sich auf das Schlimmste vorbereiten, um es zu verhindern, so Stubb. Lange hat Gelsenkirchen auf diesen Tag gewartet. Schalke spielt endlich wieder Bundesliga. Die Schalker müssen heute zum Start ab 17.30 Uhr beim FC Augsburg ran. Davor ist noch Werder Bremen zu Gast beim SC Freiburg.
12: 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Das Wetter für uns in Baden-Württemberg.
13: Viele Wolken, es bleibt aber meist trocken. Höchstens kann es mal ein paar Tropfen geben. Später geht es so weiter bei maximal 26 Grad in Leonberg. Morgen wird es dann unterm Strich nasser, immer wieder Regen. Und die Höchstwerte liegen dann bei 24 bis 25 Grad.
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13: Auf der A8 Stuttgart Richtung Karlsruhe, Achtung zwischen Leonberg West und Rutesheim, da liegen Reifenteile auf der linken Spur.
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14: Wann immer ihr diesen Sender hört, bekommt ihr von uns besten Rock und Pop gespielt. Gleich aus Norwegen, Wille Wallo und Co. Him, Join Me, vorher Bon Jovi und Living on a Prayer aus dem Jahr 86.
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0: Klare Klatsche. Mit dieser Alliteration kann man den Bundesliga-Start der Stuttgarter beschreiben. Hier ist die 977 am Wochenende. 1:5 hat der VfB in München gegen die Bayern verloren. VfB-Trainer Sebastian Hoeneß nach dem Spiel. Die Mannschaft hat sich dennoch mutig gezeigt.
1: Da bin ich auch hin und her gerissen. Einerseits, ich habe den Mut auch gesehen und den lobe ich absolut meiner Mannschaft. Und Bayern werden auch noch viele weitere Mannschaften hier sehr stark bespielen und auch schlagen und dann auch wahrscheinlich dann hochschlagen.
0: Klar, es war das erste Spiel in der neuen Saison, dann gleich gegen die Bayern. Ist nicht unbedingt einfach, aber es muss besser werden.
1: Trotzdem muss es auch unser Anspruch sein, in bestimmten Phasen Dinge besser zu machen, besser umzugehen mit dem Ball in bestimmten Umschaltsituationen, aber vielleicht auch mal den Ball ein bisschen länger auch in den eigenen Reihen zu haben.
0: Nächsten Freitag geht's dann für die Stuttgarter schon weiter, dann der Heimauftakt gegen den 1. FC Köln. Vorher die traditionelle Karawane Cannstatt, die gibt es immer beim ersten Heimspiel, wo die Fans von Cannstatt aus gemeinsam zum Stadion laufen. Und wir, die 977, sind dann wieder für euch nah dran am runden Leder und haben nächsten Freitag wieder für euch, so wie ihr es von uns gewohnt seid, alle Tore live.

0: Das Wetter für uns in Baden-Württemberg.
1: Viele Wolken, es bleibt aber meist trocken. Höchstens kann es mal ein paar Tropfen geben. Später geht es so weiter bei maximal 26 Grad in Leonberg. Morgen wird es dann unterm Strich nasser, immer wieder Regen und die Höchstwerte liegen dann bei 24 bis 25 Grad.
0: Verkehrsservice.
1: 4 Kilometer Stau auf der A8 Stuttgart Richtung Karlsruhe zwischen Pforzheim Süd und Pforzheim Nord.
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2: Wir spielen euch, wann immer ihr möchtet, die meisten 80er, die meisten 90er, einfach die meiste Musik. Gleich Campino und Co., die Toten Hosen, alles aus Liebe. Für Bryan Adams, Summer of 69.
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Sonne und Wolken schieben heute auf der Wetterkarte Schicht. Hier ist die neue 107.7 am Wochenende. Schönen Sonntagvormittag, auch heute wieder Temperaturen bis zu 26 Grad. Und dazu im Radio bester Rock und Pop. Und jetzt aus den 90ern, Nirvana.

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4: Im Studio Sönke Röhling. Schönen guten Tag. Nach Schüssen auf einer Techno-Party in der Schweiz ist die Polizei im Großeinsatz. Der Vorfall ist gegen 2:30 in der Nacht passiert, auf einem Festival mit tausenden Besuchern. In einem Video, das im Internet kursiert, sind mehrere Schusssalven zu hören. Polizeisprecher Philipp Wenzel sagte:
5: Nach vorläufigen Erkenntnissen haben die nächtlichen Schüsse im Schachen in Aarau ein Todesopfer und 5 zum Teil schwer verletzte Personen gefordert. Über den Verletzungsgrad der 5 zum Teil schwer verletzten Personen kann ich zurzeit noch keine Angaben machen.
4: Die Fahndung nach dem oder den Tätern läuft weiter. Zu den Hintergründen der Tat ist bislang nichts bekannt. Konkurrenz aus Fernost vermiest den deutschen Autobauern weiter das Geschäft. Der Hersteller BYD zum Beispiel überschwemmt den Markt gerade mit Plug-in-Hybriden. Seit dem Frühjahr kamen die Chinesen auf über 10% bei den Neuanmeldungen, wie das Branchenforschungszentrum KAR berechnet hat. Teils lag BYD sogar auf Platz 1 vor VW, Audi, BMW und Mercedes. Hintergrund dürfte sein, dass BYD in China zuletzt weniger Autos verkauft hat und China seine Hersteller so subventioniert, dass die Wagen hier deutlich günstiger sind als deutsche Modelle. Und nun weitere Meldungen in Kürze. Mehr Gesundheitsbildung an den Schulen, dafür macht sich Ärztepräsident Reinhardt stark. Pensionierte Ärzte könnten etwa regelmäßig an Grundschulen gehen, sagte Reinhardt den Funke-Zeitungen. So könnten Menschen frühzeitig lernen, wie man sich bei leichten Krankheiten selbst hilft. In Heidenheim hat die Polizei einen 36-Jährigen erwischt, der ohne Führerschein im Auto unterwegs war. Bei einer Kontrolle gab er den Verstoß gleich zu. Wie sich herausstellte, war er aber schon 2-mal zuvor ohne Lappen am Steuer erwischt worden. Er hat nun die 3. Anzeige am Hals. In der 1. Fußball-Bundesliga treffen am Nachmittag der SC Freiburg und Werder Bremen aufeinander. Anpfiff ist um 15.30 Uhr. Danach feiert Schalke sein Bundesliga-Comeback. Die Schalker sind in Augsburg gefragt.
6: 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Das Wetter für uns in Baden-Württemberg.
7: Viele Wolken, es bleibt aber meist trocken. Höchstens kann es mal ein paar Tropfen geben. Später geht es so weiter bei maximal 26 Grad in Leonberg. Morgen wird es dann unterm Strich nasser, immer wieder Regen. Und die Höchstwerte liegen dann bei 24 bis 25 Grad.
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9: Verkehrsservice.
7: Es staut sich auf der A8 Stuttgart Richtung Karlsruhe zwischen Pforzheim Süd und Pforzheim Nord auf 4 Kilometern.
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8: Mahlzeit, falls ihr gerade beim Mittagessen sitzen solltet. Ich bin der Christian, spiele euch besten Rock und Pop für diesen Sonntag. Gleich die Four Non Blondes, What's Up nach Aha aus den 80ern und Take On Me.
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0: Das Wetter für uns in Baden-Württemberg.
1: Viele Wolken, aber überwiegend trocken. Höchstens kann es mal ein paar Tropfen geben bei maximal 26 Grad in Leonberg. Morgen wird es dann unterm Strich nasser, immer wieder Regen und die Höchstwerte liegen bei 24 bis 25 Grad.
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0: Verkehrsservice.
1: Auf der A81 Heilbronn Richtung Stuttgart, Achtung, in der Auffahrt Heilbronn unter Gruppenbach, da steht ein kaputter LKW. Und auf der A8 Stuttgart Richtung Karlsruhe, da sind es 4 Kilometer Stau zwischen Pforzheim Süd und Pforzheim Nord.
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3: Christian hier, spielt euch die Weltstars aus der Musik. Eben die meisten 80er, die meisten 90er. Einfach die meiste Musik bekommt er von uns. Gleich die Bloodhound Gang, The Bad Touch nach Chicago. You're the inspiration.
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Schön, dass ihr euch auch am Sonntag für uns entschieden habt, für die neue 107.7. Wir haben für euch besten Rock und Pop und gleich aus dem Jahr 85 John Parr und St. Elmo's Fire. Und das sind die Conners. 74, 75. Wir haben die meisten 80er, die meisten 90er, einfach die meiste Musik für euch.

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1: Im Studio Sönke Röhling. Schönen guten Tag. Island will nicht in die Europäische Union. Bei einem Referendum sprach sich die knappe Mehrheit der Isländer gegen Beitrittsverhandlungen aus. Die Abstimmung endete mit rund 53-47%. Vor 17 Jahren hatte Island den Beitritt schon mal beantragt. Die Gespräche wurden aber im Jahr 2013 abgebrochen. Die Beitrittskritiker befürchten, dass Island seine Souveränität und die Kontrolle über die für das Land wichtigen Fischereigewässer verlieren könnte. Bei Schüssen auf einer Techno-Party in der Schweiz ist mindestens ein Mensch getötet worden. 5 weitere wurden teils schwer verletzt, wie die Polizei im Kanton Aargau mitgeteilt hat. Benno Hille, was ist denn da bislang bekannt?
2: Ja, passiert ist das Ganze gegen 2:30 in der Nacht auf einem Festival mit tausenden Besuchern. In einem Video, das im Netz kursiert, sind mehrere Salven zu hören. Eine 22-Jährige überlebte den Angriff nicht. Die Verletzten sind zwischen 24 und 27 Jahren alt und kommen aus der Schweiz. Die Polizei ist immer noch im Großeinsatz und sucht nach dem oder den Tätern. Zu den Hintergründen ist bislang nichts bekannt.
1: Und nun weitere Meldungen in Kürze. Wegen des angedrohten Sparkurses droht die IG Metall Volkswagen mit einem Arbeitskampf. Nach den Einschnitten für die Beschäftigten im vergangenen Jahr erwarte man, dass zugesagte Investitionen und Zukunftsperspektiven für die Standorte umgesetzt werden, so der niedersächsische Bezirksleiter der Gewerkschaft Grüger in der Neuen Osnabrücker Zeitung. Medizinwissen aus erster Hand für Grundschulkinder. Dafür spricht sich Ärztepräsident Reinhardt aus. Er schlägt im Interview mit den Funke-Zeitungen vor, dass pensionierte Ärzte regelmäßig an die Schulen gehen und Grundwissen vermitteln. Ziel sei, dass sich Menschen bei leichten Erkrankungen besser selbst helfen können. Bei Geislingen ist ein Unfall glimpflich ausgegangen. Ein 22-Jähriger war gestern mit seinem Opel in Schlangenlinien unterwegs und schließlich in mehrere geparkte Autos gekracht. Das Auto überschlug sich und blieb auf dem Dach liegen. Der Fahrer und seine 18-jährige Beifahrerin blieben unverletzt. Die Polizei vermutet, dass der Mann unter Medikamenteneinfluss stand.
0: 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Das Wetter für uns in Baden-Württemberg.
3: Viele Wolken, aber überwiegend trocken. Höchstens kann es mal ein paar Tropfen geben bei maximal 26 Grad in Leonberg. Morgen wird es dann unterm Strich nasser, immer wieder Regen und die Höchstwerte liegen bei 24 bis 25 Grad.
0: Verkehrsservice.
3: Auf der A8 Stuttgart Richtung Karlsruhe, da gibt es zwischen Pforzheim Süd und Pforzheim Nord 4 Kilometer Stau.
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4: Wann immer ihr diesen Sender hört, bekommt ihr von uns besten Rock und Pop gespielt. Gleich Marie und Pierre, eben Roxette, Sleeping in My Car, nach German Checks und Pia Sadora aus den 80ern. Hier ist.
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Wann immer ihr diesen Sender hört, bekommt ihr von uns die meisten 80er gespielt. Hier ist die neue 107.7 am Wochenende und jetzt aus Österreich ihr größter Erfolg. Ich sag nur eines, Life is Life. Und ihr wisst, was kommt. Ja, man hört es schon im Hintergrund. Hier sind Opus für euch auf der Playlist der neuen 107.7.

0: Das Wetter für uns in Baden-Württemberg.
1: Viele Wolken, aber überwiegend trocken. Höchstens kann es mal ein paar Tropfen geben bei maximal 26 Grad in Leonberg. Morgen wird es dann unterm Strich nasser, immer wieder Regen und die Höchstwerte liegen bei 24 bis 25 Grad.
0: Verkehrsservice.
2: Auf der B28 Bad Urach-Reutling. Vorsicht zwischen dem Abzweig nach Hengen und Bad Urach hat es einen Unfall gegeben. Er staut sich auf der A8 Karlsruhe Richtung Stuttgart zwischen Pforzheim-Nord und Pforzheim-Ost auf 3 Kilometern und in der Gegenrichtung zwischen Pforzheim-Süd und Pforzheim-Nord auf 4 Kilometer.
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3: Christian hier, spiele euch an diesem Sonntagmittag die meisten 80er, die meisten 90er, einfach die meiste Musik, so wie ihr es von uns gewohnt seid. Gleich Michael Jackson, Earth Song nach Survivor, Eye of the Tiger.
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gibt Songs, die zählen einfach zu den besten Songs der Welt. Und dazu gehört auch diese Ballade aus den 90ern von Eric Clapton, Tears in Heaven. Und die Nummer darf auf der Playlist der 977 auf keinen Fall fehlen, spiele ich euch jetzt. Wir haben für euch, wann immer ihr möchtet, besten Rock und Pop.

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9: Im Studio Philipp Nützig. Schönen guten Tag. Bei Schüssen auf einer Techno-Party in der Schweiz ist mindestens ein Mensch getötet worden. 5 weitere wurden teils schwer verletzt, wie die Polizei im Kanton Aargau mitgeteilt hat. Benno Hille, was ist bislang bekannt?
10: Ja, passiert ist das Ganze gegen 3:30 in der Nacht auf einem Festival mit tausenden Besuchern. In einem Video, das im Netz kursiert, sind mehrere Salven zu hören. Eine 22-Jährige überlebte den Angriff nicht. Die Verletzten sind zwischen 24 und 27 Jahren alt und kommen aus der Schweiz. Die Polizei ist immer noch im Großeinsatz und sucht nach dem oder den Tätern. Zu den Hintergründen ist bislang nichts bekannt.
9: Island will nicht in die EU. Bei einem Referendum sprach sich die knappe Mehrheit der Isländer gegen Beitrittsverhandlungen aus. Die Abstimmung endete mit rund 53-47%. Vor 17 Jahren hatte Island den EU-Beitrag schon mal beantragt. Die Gespräche wurden aber im Jahr 2013

0: 2013 abgebrochen. Die Beitrittskritiker befürchten, dass Island seine Souveränität und die Kontrolle über die für das Land wichtigen Fischereigewässer verlieren könnte. Und nun weitere Meldungen in Kürze. Mehr Gesundheitsbildung an den Schulen. Dafür macht sich der deutsche Ärztepräsident Reinhardt stark. Pensionierte Ärzte etwa könnten regelmäßig an Grundschulen gehen, sagte Reinhardt den Funke-Zeitung. So können Menschen frühzeitig lernen, wie man sich bei leichten Krankheiten selbst hilft. China-Konkurrenz macht Deutschlands Autobauern weiter zu schaffen. Der Hersteller BYD kam im Mai auf über 15% der neu angemeldeten Plug-in-Hybride, wie das Forschungszentrum K jetzt berechnet hat, vor deutschen Marken wie VW, Audi und BMW. Die E-Auto-Prämie begünstigt das eher noch, meinten die Forscher. Lange hat Gelsenkirchen auf diesen Tag gewartet. Schalke spielt endlich wieder Bundesliga. Die Schalker müssen zum Start ab 17.30 Uhr auswärts beim FC Augsburg ran. Davor ist noch Werder Bremen zu Gast beim SC Freiburg.
1: 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Das Wetter für uns in Baden-Württemberg.
2: Viele Wolken, aber überwiegend trocken. Höchstens kann es mal ein paar Tropfen geben bei maximal 26 Grad in Leonberg. Morgen wird es dann unterm Strich nasser, immer wieder Regen und die Höchstwerte liegen bei 24 bis 25 Grad.
1: Verkehrsservice.
0: Auf der B28 Bad Urach-Reutlingen. Vorsicht, zwischen dem Abzweig nach Hengen und Bad Urach hat es einen Unfall gegeben. Auf der A8 Stuttgart Richtung Karlsruhe gibt es zwischen Pforzheim Süd und Pforzheim Nord 4 Kilometer Stau. In der Gegenrichtung staut es sich zwischen Pforzheim Nord und Pforzheim Ost auf 3 Kilometer.
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3: Euch ein schönes, entspanntes Wochenende, auch wenn das Wetter nicht so mitspielt an diesem Sonntag. Gleich Metallica, Nothing Else Matters und jetzt beste Rock und Pop von Queen und Don't Start Me Now.
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0: Das Wetter für uns in Baden-Württemberg.
1: Viele Wolken, aber überwiegend trocken. Höchstens kann es mal ein paar Tropfen geben bei maximal 26 Grad in Leonberg. Morgen wird es dann unterm Strich nasser, immer wieder Regen und die Höchstwerte liegen bei 24 bis 25 Grad.
0: Verkehrsservice.
2: Vorsicht bitte auf der B28 Bad Urach-Reutling. Zwischen dem Abzweig nach Hengen und Bad Urach hat es einen Unfall gegeben. 3 Kilometer Stau auf der A8 Karlsruhe Richtung Stuttgart zwischen Pforzheim Nord und Pforzheim Ost. Und in der Gegenrichtung Stuttgart Richtung Karlsruhe gibt es zwischen Pforzheim Süd und Pforzheim Nord 4 Kilometer Stau.
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3: Auf unserer Playlist stehen die meisten 80er, die meisten 90er, einfach die meiste Musik. Hier ist die neue 107.7 gleich mit The Verve, Bittersweet Symphony, vorher Man at Work und Down Under.
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Es gibt Songs aus eurer Jugend, da seid ihr absolut textsicher. Und mir geht's zum Beispiel bei Oasis so, aus den 90ern, Wonderwall. Da kann ich lauthals mitsingen, ja? Ohne Fehler. Aber das mache ich jetzt nicht, keine Angst. Hier sind die Gallagher Brüder auf der 977. Wir spielen euch besten Rock und Pop. Schönen Sonntag.

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10: Im Studio Philipp Nützig. Schönen guten Tag. Nach Schüssen auf einer Techno-Party in der Schweiz ist die Polizei im Großeinsatz. Der Vorfall ist gegen 2:30 in der Nacht passiert, auf einem Festival mit tausenden Besuchern. In einem Video, das im Netz kursiert, sind mehrere Schusssalven zu hören. Polizeisprecher Philipp Wenzel sagte:
11: Nach vorläufigen Erkenntnissen haben die nächtlichen Schüsse im Schachen in Aarau ein Todesopfer und 5 zum Teil schwer verletzte Personen gefordert. Über den Verletzungsgrad der 5 zum Teil schwer verletzten Personen kann ich zurzeit noch keine Angaben machen.
10: Die Fahndung nach dem oder den Tätern läuft weiter. Zu den Hintergründen der Tat ist bislang nichts bekannt. Island will nicht in die EU. Bei einem Referendum sprach sich die knappe Mehrheit der Isländer gegen Beitrittsverhandlungen aus. Die Abstimmung endete mit rund 53-47%. Vor 17 Jahren hatte Island den EU-Beitrag schon mal beantragt. Die Gespräche wurden aber im Jahr 2013 abgebrochen. Die Beitrittskritiker befürchten, dass Island seine Souveränität und die Kontrolle über die für das Land wichtigen Fischereigewässer verlieren könnte. Und nun weitere Meldungen in Kürze. Wegen des angedrohten Sparkurses droht die IG Metall Volkswagen mit einem Arbeitskampf. Nach den Einschnitten für die Beschäftigten im vergangenen Jahr erwarte man, dass zugesagte Investitionen und Zukunftsperspektiven für die Standorte umgesetzt werden, so der niedersächsische Bezirksleiter der Gewerkschaft Gröger in der Neuen Osnabrücker Zeitung. Die Deutsche Bahn will deutlich mehr Geld in Sicherheit und Sauberkeit stecken. Wie die Bild am Sonntag schreibt, sollen 210 Millionen Euro bis 2030 investiert werden. Sauberere Züge und Bahnhöfe

0: mehr Sicherheit und mehr Komfort sollen der neue Standard sein, so Bahnchefin Paller. Lange hat Gelsenkirchen auf diesen Tag gewartet. Schalke spielt endlich wieder Bundesliga. Die Schalker müssen zum Start ab 17.30 Uhr auswärts beim FC Augsburg ran. Davor ist noch Werder Bremen zu Gast beim SC Freiburg.
1: 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Das Wetter für uns in Baden-Württemberg.
2: Viele Wolken, aber überwiegend trocken. Höchstens kann es mal ein paar Tropfen geben bei maximal 26 Grad in Leonberg. Morgen wird es dann unterm Strich nasser, immer wieder Regen und die Höchstwerte liegen bei 24 bis 25 Grad.
1: Verkehrsservice.
0: Auf der A8 Stuttgart Richtung Karlsruhe gibt es zwischen Pforzheim Süd und Pforzheim Nord 4 Kilometer Stau.
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3: In vielen Häusern und Wohnungen riecht es um die Uhrzeit am Sonntagnachmittag nach Kaffee. Ja, vielleicht auch bei euch. Ich bin der Christian, spiele euch besten Rock und Pop. Und jetzt die Twisted Sister, We're Not Gonna Take It.
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Die neue 107.7 am Sonntagnachmittag. Jetzt ein richtiger Taschentuch-Killer. Ich möchte nicht wissen, wie viele Taschentücher auf der schönen weiten Welt da drauf gegangen sind wegen Liebeskummer. Die Cutting Crew und I Just Died in Your Arms Tonight gibt es jetzt für euch auf der neuen 107.7. Wir versorgen Baden-Württemberg Tag für Tag mit bestem Rock und

0: Das Wetter für uns in Baden-Württemberg.
1: Viele Wolken gibt es am späten Nachmittag. Meistens bleibt es trocken, höchstens mal ein paar Tropfen. Dazu gerade um die 27 Grad in Stuttgart. Morgen wird es insgesamt freundlicher mit Sonne, aber immer wieder kann es auch regnen. Die Höchstwerte liegen bei 25 bis 26 Grad.
0: Verkehrsservice.
1: Auf der A8 Stuttgart Richtung Karlsruhe gibt es zwischen Pforzheim Süd und Pforzheim Nord 4 Kilometer Stau.
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2: Wir haben auch am Sonntagnachmittag für euch Zeit, die Weltstars aus der Musik. Wir spielen euch die meisten 80er, die meisten 90er, einfach die meiste Musik. Und jetzt Queen Bohemian Rhapsody, Classic Rock.
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Wir versorgen euch, wann immer ihr möchtet, mit den meisten 80ern, den meisten 90ern, einfach mit der meisten Musik. Hier ist die neue 107.7 mit bestem Rock und Pop. Gruß nach oben an der Stelle zu Bonnie Tyler. Die gibt's gleich mit Total Eclipse of the Heart. Vorher Rios del Silencio, Entre dos Tierras. Da geht's in die 90er.

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3: Im Studio Philipp Nützig. Schönen guten Tag. Bei Schüssen auf einer Techno-Party in der Schweiz ist mindestens ein Mensch getötet worden. Fünf weitere wurden teils schwer verletzt, wie die Polizei im Kanton Aargau mitgeteilt hat. Benno Hille, was ist bislang bekannt?
4: Ja, passiert ist das Ganze gegen 2:30 in der Nacht auf einem Festival mit tausenden Besuchern. In einem Video, das im Netz kursiert, sind mehrere Salven zu hören. Eine 22-Jährige überlebte den Angriff nicht. Die Verletzten sind zwischen 24 und 27 Jahren alt und kommen aus der Schweiz. Die Polizei ist immer noch im Großeinsatz und sucht nach dem oder den Tätern. Zu den Hintergründen ist bislang nichts bekannt.
3: Viele leichte Erkrankungen lassen sich mit einfachen Mitteln selbst behandeln. Bei der Gesundheitsbildung will Ärztepräsident Reinhardt deshalb schon früh anfangen. Ärzte im Ruhestand zum Beispiel könnten regelmäßig an Schulen gehen und Wissen vermitteln, sagte Reinhardt im Interview mit den Funke-Zeitungen. Langfristiges Ziel? Weniger Arztbesuche, die nicht unbedingt notwendig sind. Und nun weitere Meldungen in Kürze. Die Menschen in Island haben sich gegen eine Wiederaufnahme der Beitrittsverhandlungen mit der EU ausgesprochen. Das Ergebnis des Referendums war mit etwa 53-47% denkbar knapp. Island hatte die Verhandlungen über einen EU-Beitritt 2013 abgebrochen. Viele Länder in Europa haben wieder Grenzkontrollen eingeführt. Eigentlich verrückt, meint EVP-Fraktionschef Weber im EU-Parlament. Er fordert im Deutschlandfunk stattdessen, die EU-Grenzschutzpolizei Frontex zu stärken. Der CSU-Politiker wünscht sich 50.000 Beamte, die die Außengrenzen schützen. In Köln geht heute die Gamescom zu Ende. Seit Mittwoch haben sich auf dem Messegelände Spielehersteller und Gaming-Fans aus aller Welt getroffen. Mit mehr als 1.700 Ausstellern hat die Gamescom in diesem Jahr einen neuen Rekord aufgestellt.
2: 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Das Wetter für uns in Baden-Württemberg.
3: Viele Wolken gibt es am späten Nachmittag. Meistens bleibt es trocken, höchstens mal ein paar Tropfen. Dazu gerade um die 27 Grad in Stuttgart. Morgen wird es insgesamt freundlicher mit Sonne, aber immer wieder kann es auch regnen. Die Höchstwerte liegen bei 25 bis 26 Grad.

0: Verkehrsservice.
1: In Stuttgart bitte aufpassen. In der Pragstraße liegen in Höhe Löwentor Gegenstände auf der Fahrbahn. Und auf der A8 Stuttgart Richtung Karlsruhe gibt es zwischen Pforzheim Süd und Pforzheim Nord 4 Kilometer Stau.
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2: Christian hier, wir drehen gleich mal am Rad der Zeit und landen im Jahr 97 bei Skanka Nancy. Hedonism spiele ich euch nach Midnight Oil aus den 80ern, Bells Are Burning. Schönen Sonntagnachmittag euch.
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0: das Wetter für uns in Baden-Württemberg.
1: Viele Wolken gibt es am späten Nachmittag. Meistens bleibt es trocken, höchstens mal ein paar Tropfen. Dazu gerade um die 27 Grad in Stuttgart. Morgen wird es insgesamt freundlicher mit Sonne, aber immer wieder kann es auch regnen. Die Höchstwerte liegen bei 25 bis 26 Grad.
0: Verkehrsservice.
1: Zwischen dem Abzweiger nach Wielandsweiler und Biebersfeld. Vorsicht bitte, die Straße ist nach einem Unfall gesperrt. Und auf der A8 Stuttgart Richtung Karlsruhe gibt es zwischen Pforzheim Süd und Pforzheim Nord 4 Kilometer Stau.
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2: Unser Musikversprechen und das gilt Tag für Tag. Wir schicken euch die meisten 80er, die meisten 90er, einfach die meiste Musik durchs Radio. Und jetzt Classic Rock von den Eagles, Hotel California.
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Der Sonntagnachmittag, der gehört euch und der 977, denn wir versorgen euch mit bestem Rock und Pop. Und gleich in dieser Musikauslese Phil Collins, You Can't Carry Love, und das sind die Goo Goo Dolls und Iris.

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5: Im Studio Philipp Nützig. Schönen guten Tag. Nach Schüssen auf einer Techno-Party in der Schweiz ist die Polizei im Großeinsatz. Der Vorfall ist gegen 2:30 in der Nacht passiert, auf einem Festival mit tausenden Besuchern. In einem Video, das im Netz kursiert, sind mehrere Schusssalven zu hören. Polizeisprecher Philipp Wenzel sagte:
6: Nach vorläufigen Erkenntnissen haben die nächtlichen Schüsse im Schachen in Aarau ein Todesopfer und 5 zum Teil schwer verletzte Personen gefordert. Über den Verletzungsgrad der 5 zum Teil schwer verletzten Personen kann ich zurzeit noch keine Angaben machen.
5: Die Fahndung nach dem oder den Tätern läuft weiter. Zu den Hintergründen der Tat ist bislang nichts bekannt. Die Deutsche Bahn will deutlich mehr Geld in Sauberkeit und Sicherheit stecken. Das entsprechende Sofortprogramm wird bis 2030 verlängert, schreibt die Bild am Sonntag. 210 Millionen Euro sollen bis dahin fließen. Geplant ist etwa, dass die Reinigungsteams in den Fernverkehrszügen verdoppelt werden. Bahnchefin Paller sagt, sauberere Züge und Bahnhöfe, mehr Sicherheit und mehr Komfort sollen der neue Standard sein. Und nun weitere Meldungen in Kürze. Es bleibt dabei, Island will nicht in die EU. Bei einem Referendum sprach sich eine knappe Mehrheit der Isländer gegen Beitrittsverhandlungen aus. Die Abstimmung endete mit rund 53-47%. 2009 hatte Island den EU-Beitritt schon mal beantragt, die Gespräche wurden aber abgebrochen. Spektakulärer Gefängnisausbruch in Nordrhein-Westfalen. In Duisburg ist ein 35-Jähriger aus einer JVA getürmt. Der mutmaßliche Dieb sägte offenbar das Fenstergitter seiner Zelle im 3. Stock durch. Übers Dach entkam er aus dem Gefängnis. Bislang fehlt von dem Mann jede Spur. Mehr Gesundheitsbildung an den Schulen. Dafür macht sich der deutsche Ärztepräsident Reinhardt stark. Pensionierte Ärzte etwa könnten regelmäßig an Grundschulen gehen, sagte Reinhardt den Funke-Zeitung. So können Menschen frühzeitig lernen, wie man sich bei leichten Krankheiten selbst hilft.
4: 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Das Wetter für uns in Baden-Württemberg.
5: Viele Wolken gibt es am späten Nachmittag. Meistens bleibt es trocken, höchstens mal ein paar Tropfen. Dazu gerade um die 27 Grad in Stuttgart. Morgen wird es insgesamt freundlicher mit Sonne, aber immer wieder kann es auch regnen. Die Höchstwerte liegen bei 25 bis 26 Grad.
4: Verkehrsservice.
5: Zwischen dem Abzweig nach Wielandsweiler und Biebersfeld, Vorsicht bitte. Die Straße ist nach einem Unfall gesperrt.
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7: Unser Musikversprechen auch am Sonntagabend. Wir spielen euch besten Rock und Pop. Gleich Guns N' Roses, Knockin' on Heaven's Door, nach Bonnie Tyler und Holding Out for a Hero aus den 80ern.
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Euer Wochenendausklang mit der 977. Schön, dass ihr mit dabei seid. Wir spielen für euch die meisten 80er. Und der Song darf natürlich bei uns auf der Playlist auf keinen Fall fehlen. Aus Münster, Marian Gold und Co. Wir sind Alphaville und Big in Japan. Einen schönen Sonntagabend mit uns, mit bestem Rock und Pop.

0: Das Wetter für uns in Baden-Württemberg.
1: Viele Wolken gibt es am späten Nachmittag. Meistens bleibt es trocken, höchstens mal ein paar Tropfen. Dazu gerade um die 27 Grad in Stuttgart. Morgen wird es insgesamt freundlicher mit Sonne, aber immer wieder kann es auch regnen. Die Höchstwerte liegen bei 25 bis 26 Grad.
0: Verkehrsservice.
1: Zwischen dem Abzweig nach Wielandsweiler und Biebersfeld ist die Straße nach einem Unfall gesperrt.
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2: 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Und jetzt aus Schweden, Europe und The Final Countdown. Schönen Sonntag.
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0: Wann immer ihr die neue 107.7 hört, bekommt ihr von uns die Meistermusik gespielt, eben bester Rock und Pop. Und hier ist Pierre und Marie aus Schweden.
1: Genau.
0: Roxette, die kommen jetzt mit Joyride. Hello.

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6: Im Studio Philipp Nützig. Schönen guten Abend. Island will nicht in die EU. Bei einem Referendum sprach sich die knappe Mehrheit der Isländer gegen Beitrittsverhandlungen aus. Die Abstimmung endete mit rund 53-47%. Vor 17 Jahren hatte Island den EU-Beitrag schon mal beantragt. Die Gespräche wurden aber im Jahr 2013 abgebrochen. Die Beitrittskritiker befürchten, dass Island seine Souveränität und die Kontrolle über die für das Land wichtigen Fischereigewässer verlieren könnte. Die NASA hat ein neues Weltraumteleskop auf den Weg gebracht. Die SpaceX-Rakete mit dem Gerät an Bord ist am Nachmittag in Florida abgehoben. Das Teleskop soll bei der Erforschung des Universums helfen und nach anderen Planeten außerhalb unseres Sonnensystems suchen. Raumfahrtprofessor Ulrich Walter sagte bei Welt:
7: Warum gibt es das Universum? Wie funktioniert es? Sind wir nur zufälligerweise hier im Universum oder ist es eine Absicht? Gibt es da draußen auf anderen Exoplaneten anderes Leben? All diese Fragen sind für das Wissen oder für die Menschheit essentiell und deswegen machen wir solche Missionen.
6: Und nun weitere Meldungen in Kürze. Vor Zypern sind mindestens 7 Menschen bei einem Schiffsunglück ums Leben gekommen. Am Vormittag war eine Fähre mit rund 270 Passagieren gekentert. Laut der Regierung in Nordzypern wurden bislang fast 240 Menschen in Sicherheit gebracht. Der Rettungseinsatz dauert an. Bei Schüssen auf einer Techno-Party in der Schweiz ist ein Mensch getötet worden. 5 weitere wurden verletzt, wie die Polizei im Kanton Aargau mitgeteilt hat. Passiert ist das Ganze um 3 Uhr nachts. Die Suche nach dem oder den Tätern läuft. Die Hintergründe zur Tat sind bislang nicht bekannt. Der SC Freiburg ist optimal in die neue Saison der Fußball-Bundesliga gestartet. Gegen Werder Bremen gab es einen 4:1-Sieg. Durch den Sieg ist Freiburg zunächst Tabellenzweiter.
5: 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Das Wetter für uns in Baden-Württemberg.
6: Viele Wolken gibt es heute Abend. Meist bleibt es dabei trocken. Nur ab und zu kann es mal leicht regnen. In der Nacht sinken die Werte auf 17 Grad in Leonberg. Morgen wird's freundlicher, aber ein bisschen Regen ist trotzdem drin. Dazu Höchstwerte von 25 bis 26 Grad.
5: Verkehrsservice.
6: Auf der A8 München Richtung Stuttgart Vorsicht. In Höhe Hohenstadt hat es einen Unfall gegeben und die Straße ist zwischen Scharenstetten und Kalmenhof nach einem Unfall gesperrt.
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0: 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Kennst du die Geschichte hinter diesem Song? 1983. Queen-Schlagzeuger Roger Taylor hat endlich wieder Zeit für seine Familie. Nach vielen Studioterminen kann er endlich zu Hause im Wohnzimmer entspannen. Er schaltet das Radio ein und beobachtet seinen dreijährigen Sohn Felix beim Spielen.
1: Now back to the sports scene. I talked yesterday about the stunning pinstripe created by the USFL.
0: Dem gefällt das Programm scheinbar überhaupt nicht. Radio Kaka, sagt er immer wieder. Radio Kaka. Da kommt Roger Taylor in Geistesblitz. Er schreibt eine Liebeserklärung an das gute alte Radio. Wird nicht zu einem bloßen Hintergrundrauschen. Eine Fassade für die Mädels und Jungs. Queen, Radio Gaga.
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Romeo und Julia, die berühmteste Liebesgeschichte aller Zeiten, neu aufgelegt. Und Julia, was wäre, wenn Julia überlebt hätte?

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1: Im Studio Lisa Schwarzkopf. Schönen guten Abend. Island will nicht in die EU. Bei einem Referendum sprach sich die knappe Mehrheit der Isländer gegen Beitrittsverhandlungen aus. Die Abstimmung endete mit rund 53-47%. Vor 17 Jahren hatte Island den EU-Beitritt schon mal beantragt. Die Gespräche wurden aber im Jahr 2013 abgebrochen. Die Beitrittskritiker befürchten, dass Island seine Souveränität und die Kontrolle über die für das Land wichtigen Fischereigewässer verlieren könnte. Die AfD könnte bei der Sachsen-Anhalt-Wahl in einer Woche ein historisches Ergebnis einfahren. Ob es für die absolute Mehrheit reicht, ist aber noch offen. Unterdessen wird Russland immer mehr zum Wahlkampfthema. Das BSW will sich zusammen mit der AfD gegen weitere Ukraine-Hilfen stellen. Zudem war durchgesickert, dass der Bund Moskau offenbar für den Leipziger Drohnenangriff verantwortlich macht. Politikwissenschaftler Oliver Lemke sagte im Weltfernsehen:
2: Russland war ja immer irgendwie so ein mehr oder minder offenes Wahlkampfthema für das BSW. Und dass die AfD eine Russlandnähe pflegt, ist ja klar. Das heißt, wenn Russland jetzt von der deutschen Regierung ein klares Stoppschild bekommt, das kann nochmal einen echten Polarisierungsschub auslösen. Und das kann sehr wohl in den Landtagswahlen im Osten eine große Rolle spielen.
1: Und nun weitere Meldungen in Kürze. Vor Zypern sind mindestens 7 Menschen bei einem Schiffsunglück ums Leben gekommen. Am Vormittag war eine Fähre mit rund 270 Passagieren gekentert. Laut der Regierung in Nordzypern wurden bislang fast 240 Menschen in Sicherheit gebracht. Der Rettungseinsatz dauert an. Bei Geislingen ist ein Unfall glimpflich ausgegangen. Ein 22-Jähriger war gestern mit seinem Opel in Schlangenlinien unterwegs und schließlich in mehrere geparkte Autos gekracht. Das Auto überschlug sich und blieb auf dem Dach liegen. Der Fahrer und seine Beifahrerin blieben unverletzt. Die Polizei vermutet, dass der Mann unter Medikamenteneinfluss stand. Der SC Freiburg ist optimal in die neue Saison der Fußball-Bundesliga gestartet. Gegen Werder Bremen gab es einen 4:1 Kantersieg. Durch den Sieg ist Freiburg zunächst Tabellenzweiter.
0: 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Das Wetter für uns in Baden-Württemberg.
3: Viele Wolken gibt es heute Abend. Meist bleibt es dabei trocken. Nur ab und zu kann es mal leicht regnen. In der Nacht sinken die Werte auf 17 Grad in Leonberg. Morgen wird's freundlicher, aber ein bisschen Regen ist trotzdem drin. Dazu Höchstwerte von 25 bis 26 Grad.
0: Verkehrsservice.
3: Nichts los auf den Straßen. Aktuell freie Fahrt.
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2: Im Studio Lisa Schwarzkopf. Schönen guten Abend.

0: hatte Island den EU-Beitritt schon mal beantragt, die Gespräche wurden aber im Jahr 2013 abgebrochen.
1: Die Deutsche Bahn will deutlich mehr Geld in Sauberkeit und Sicherheit stecken. Das entsprechende Sofortprogramm wird bis 2030 verlängert, schreibt die Bild am Sonntag. 210 Millionen Euro sollen bis dahin fließen. Geplant ist etwa, dass die Reinigungsteams in den Fernverkehrszügen verdoppelt werden. Bahnchefin Paller sagt, sauberere Züge und Bahnhöfe, mehr Sicherheit und mehr Komfort sollen der neue Standard sein. Und nun weitere Meldungen in Kürze. Nach den tödlichen Schüssen auf einem Techno-Festival in der Schweiz sind noch viele Fragen offen. Der oder die Täter konnten unerkannt fliehen und werden in der ganzen Schweiz gesucht. Unklar sind auch die Hintergründe. Bei den Schüssen wurde eine junge Frau getötet, es gab mehrere Verletzte. Die NASA hat ein neues Weltraumteleskop auf den Weg ins All gebracht. Die SpaceX-Rakete mit dem Teleskop an Bord ist am Nachmittag in Florida gestartet. Mit dem Teleskop wollen die Forscher nach Planeten außerhalb unseres Sonnensystems suchen und mehr über unser Universum lernen. Der SC Freiburg ist optimal in die neue Saison der Fußball-Bundesliga gestartet. Gegen Werder Bremen gab es einen 4:1 Kantersieg. Durch den Sieg ist Freiburg zunächst Tabellenzweiter. Augsburg gewann außerdem gegen Schalke mit 3:0.
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3: Viele Wolken gibt es heute Abend. Meist bleibt es dabei trocken. Nur ab und zu kann es mal leicht regnen. In der Nacht sinken die Werte auf 17 Grad in Leonberg. Morgen wird es freundlicher, aber ein bisschen Regen ist trotzdem drin. Dazu Höchstwerte von 25 bis 26 Grad.
2: Verkehrsservice.
3: Vorsicht bitte auf der A8, München Richtung Stuttgart. Zwischen Wendlingen und der Raststätte Denkendorf Nord liegen Gegenstände auf der rechten und mittleren Spur.
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2: Im Studio Lisa Schwarzkopf. Schönen guten Abend. Island will nicht in die EU. Bei einem Referendum sprach sich die knappe Mehrheit der Isländer gegen Beitrittsverhandlungen aus. Die Abstimmung endete mit rund 53-47%. Vor 17 Jahren hatte Island den EU-Beitritt schon mal beantragt. Die Gespräche wurden aber im Jahr 2013 abgebrochen. Die Beitrittskritiker befürchten, dass Island seine Souveränität und die Kontrolle über die für das Land wichtigen Fischereigewässer verlieren könnte. Wahlkampf-Endspurt in Sachsen-Anhalt. In einer Woche wird dort der neue Landtag gewählt. Die Umfragen deuten auf einen klaren Wahlsieg der AfD hin. Ob es für die absolute Mehrheit reicht, ist aber noch offen. Politik-Experte dort der neue Landtag gewählt. Die Umfragen deuten

0: Königshaus nun mitgeteilt. Die Trauerfeier wird in der Kathedrale von Oslo stattfinden. Harald war am Freitag im Alter von 89 Jahren gestorben. Sein Sohn Håkon ist sein Nachfolger. Bei Geislingen ist ein Unfall glimpflich ausgegangen. Ein 22-Jähriger war gestern mit seinem Opel in Schlangenlinien unterwegs und schließlich in mehrere geparkte Autos gekracht. Das Auto überschlug sich und blieb auf dem Dach liegen. Der Fahrer und seine Beifahrerin blieben unverletzt. Die Polizei vermutet, dass der Mann unter Medikamenteneinfluss stand. Der FC Augsburg hat Schalke 04 die Rückkehr in die Fußball-Bundesliga gründlich vermiest. Zum Auftakt gewann der FCA gegen den Aufsteiger mit 3:0. Und der SC Freiburg ist mit einem 4:1 Heimsieg gegen Bremen in die neue Saison gestartet.
1: 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Das Wetter für uns in Baden-Württemberg.
2: Viele Wolken gibt es jetzt am Abend, meist bleibt es aber trocken. Höchstens kann es mal ein paar Tropfen geben. In der Nacht gehen die Temperaturen auf 18 Grad in Weilheim runter. Morgen wird es dann wieder warm mit viel Sonne. Trotzdem kann es immer mal wieder regnen bei maximal 25 bis 26 Grad.
1: Verkehrsservice.
2: Nichts los auf den Straßen, aktuell ist alles frei.
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0: 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Kennst du die Geschichte hinter diesem Song? Es ist Oktober 1978. Steve Lukather, Sänger von Toto, ist gerade aufgewacht. Er ist müde, verschlafen und will irgendwie gar nicht so richtig wach werden. Plötzlich klingelt das Telefon. Er nimmt nicht ab. Zu müde. Doch das Telefon klingelt immer weiter. Es scheint dringend zu sein. Na gut, denkt sich Steve und hebt den Hörer ab. Es ist seine Mutter.
1: Du bist im Radio!
0: Schreit sie.
1: Du bist im Radio!
0: Steve springt zum Radio, schaltet ein und hört Hold the Line. Es ist sein Song. Er rennt in Unterwäsche auf die Straße und brüllt so laut er kann. Ich bin im Radio! Heute, mehr als 40 Jahre später, lief Hold the Line millionenfach im Radio und ist ein Teil von bestem Rock und Pop.
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1: Im Studio Anna Löwer. Schönen guten Abend. Island will nicht in die EU. Bei einem Referendum sprach sich die knappe Mehrheit der Isländer gegen Beitrittsverhandlungen aus. Die Abstimmung endete mit rund 53-47%. Vor 17 Jahren hatte Island den EU-Beitritt schon mal beantragt. Die Gespräche wurden aber dann im Jahr 2013 abgebrochen. Die Beitrittskritiker befürchten, dass Island seine Souveränität und die Kontrolle über die für das Land wichtigen Fischereigewässer verlieren könnte. Nach den tödlichen Schüssen auf einem Techno-Festival in der Schweiz sind noch viele Fragen offen. Der oder die Täter konnten unerkannt fliehen und werden in der ganzen Schweiz gesucht. Unklar sind auch die Hintergründe. Bei den Schüssen wurde eine junge Frau getötet, es gab mehrere Verletzte. Aktuell gibt es drei Theorien, so Polizeikommandant Michael Leupold.
2: Die eine Hypothese ist Terroranschlag, die zweite Hypothese ist Amoklauf und die dritte Hypothese ist einfach ein kriminelles Geschehen mit uns zurzeit noch unbekannter Motivlage, eine Abrechnung in irgendeinem Milieu oder was auch immer.
1: Und nun weitere Meldungen in Kürze. Bundeskanzler Merz warnt vor wirtschaftlichen Folgen einer AfD-geführten Regierung in Sachsen-Anhalt. Im ARD-Sommerinterview sagte Merz, internationale Investoren könnten dann abspringen und das würde dem Land schaden. Die Landtagswahl in Sachsen-Anhalt ist am kommenden Sonntag. Merz, internationale Investoren könnten dann abspringen.

0: Bei Bremen gab es ein 4:1. Dadurch ist Freiburg zunächst Tabellenzweiter. Augsburg gewann außerdem gegen Schalke mit 3:0.
1: 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Das Wetter für uns in Baden-Württemberg.
2: Viele Wolken gibt es jetzt am Abend, meist bleibt es aber trocken. Höchstens kann es mal ein paar Tropfen geben. In der Nacht gehen die Temperaturen auf 18 Grad in Weilheim runter. Morgen wird es dann wieder warm mit viel Sonne. Trotzdem kann es immer mal wieder regnen bei maximal 25 bis 26 Grad.
1: Verkehrsservice.
0: Auf der B14 Stuttgart Richtung Herrenberg, Achtung, zwischen Schattenring und der Vaihingen Universität gibt es eine Ölspur auf der Straße.
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0: 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Kennst du die Geschichte hinter diesem Song? New Jersey 1986. John Bon Jovi sitzt zusammen mit Bandkollege Richie Sambora und Songwriter Desmond Child im Keller von Richies Eltern.
1: Richie, Essen fertig.
0: Die Jungs schreiben an neuen Songs. Alle stehen unter Druck. Denn nach ihrem gefeierten Debütalbum war die letzte Platte ein totaler Flop. Und weil sie unbedingt Kohle brauchen, schreiben Bon Jovi mit Desmond Child Songs für andere Bands. Heute sitzen sie an Songs für die kanadische Band Loverboy. Shot Through the Heart steht ab sofort als Zeile im Raum. Und plötzlich sagt John Bon Jovi, hey, diesen Song kriegt nicht Loverboy. Diesen Song spielen wir. You Give Love a Bad Name wird die erste Nummer 1-Single der Band und hält sich 24 Wochen lang in den Charts. Heute ist der Song bester Rock und Pop.
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0: 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Kennst du die Geschichte hinter diesem Song? London im Sommer 1963. Der 15-jährige Brian May hat nur einen einzigen Wunsch. Er möchte Gitarre spielen können. Genau wie sein großes Vorbild, Jimi Hendrix. Aber es gibt ein Problem. Das Geld im Hause May ist knapp. Plötzlich hat sein Vater eine Idee. Wir bauen die Gitarre einfach selbst. Zusammen mit seinem Sohn richtet er zu Hause eine kleine Werkstatt ein. 18 Monate lang sägen, schrauben und kleben Vater und Sohn an ihrer Gitarre. Dabei nehmen sie Material aus einem Fahrradgepäckträger, Stricknadeln, einem alten Motorrad und Kaminholz. Als Brian May die fertige Gitarre in die Hand nimmt, ist er begeistert. Sie klingt besser als die meisten Gitarren, die gerade auf dem Markt sind. Und sie begleitet ihn ein Leben lang. Auch bei diesem Song. Friends will be friends.
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